0: Es lohnt sich also dran zu bleiben, allein schon wegen der schönen Musik, die sie in den Tag begleitet. Hier ist Samuel Rösch mit Da sein, wo ich bin.
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1: Einen schönen guten Morgen miteinander. Wenn Sie jetzt gerade schon aufgeweckt hören, dann haben Sie vielleicht vor kurzem das hier gehört. Oh. Das kann einen treffen wie ein Hammer. Ist aber natürlich auch hilfreich, nicht wahr? Um einen Weckruf etwas anderer Art geht es jetzt im Wort zum Tag. Hans-Martin Stäbler spricht zu einem Bibelvers aus Psalm 44, Vers 27.
2: Im Psalm 44 erklingt ein ganz besonderer Weckruf. Nicht so, wie ich ihn persönlich kenne, mit dem schrillen Ton eines Weckers am Morgen oder mit sanfter Musik aus dem Radio. Nicht wir Menschen werden aus dem Schlaf gerissen, sondern die Psalmbeter rufen aus einer schweren Notsituation zu dem lebendigen Gott. Sie hatten den Eindruck, dass Gott sie vergessen hat. Deshalb wollen sie ihn aufwecken. Gott, wach auf! Warum schläfst du? Sieh unsere Situation an! Werde wach! Stoße uns nicht einfach ins Dunkel des Leides! Vielleicht kennen Sie auch solche Krisensituationen in Ihrem täglichen Alltag. Alles ist schwarz um Sie herum. Viel persönliche Enttäuschung und wenig Licht, das unsere Seele erhellt. Ich habe den Eindruck, Gott hat mich vergessen und alle Gebete prallen nur gegen die Zimmerdecke. Deshalb der deutliche Hilfeschrei: Herr, wach doch auf! Mache dich auf, Herr, hilf uns, erlöse uns um deiner Güte willen. So lesen wir es im Bibelwort aus Psalm 44. Ich finde das super, wie ehrlich die Bibel auch die Krisen von glaubenden Menschen schildert. Auch sie können alle ihre Ängste und Leiderfahrungen, unter denen sie leiden, im Gebet ehrlich vor Gott ausrufen. Dann werden sie erkennen, nicht die Not und die Verzweiflung ist das Letzte, sondern die Güte Gottes will sie aufrichten und ermutigen. Dies bedeutet, Gott sieht sie persönlich und schenkt ihnen seine Liebe. Als ich wegen einer schweren Krebserkrankung wochenlang im Krankenhaus lag, in mir waren viele tiefe Fragen und Zweifel und auch die innere Anklage, hat Gott mich vergessen? Die Warum-Frage bestimmte mein Denken und raubte mir den Schlaf. Warum hat mich diese schwere Krankheit gepackt? Warum hat der aggressive Krebs nach mir gegriffen? Zuerst habe ich Gottes Handeln nicht verstanden. Später wurde ich durch die Gebete meiner Familie und meiner Freunde, auch durch die Zusagen der Bibel, die meine Seele berührt haben, ungeheuer ermutigt. Ein guter Freund aus der Baubranche schickte mir an jedem Morgen vor seinem Arbeitsbeginn ein starkes Bibelwort von Jesus auf mein Handy. So hörte ich Gottes Weckruf in meinem Krankenbett. Ich habe dann vieles Gutes durch Jesus erfahren. Er hat mir spürbar geholfen und mir wieder eine neue Lebenschance geschenkt. Ich habe dies ganz konkret erlebt. Jesus ist an jedem Tag bei mir. Er hat es allen, die auf ihn vertrauen, versprochen. Jesus ist heute bei uns. Er tröstet uns, wenn Leid uns trifft. Er hilft uns weiter, wenn wir an Grenzen stoßen. Er öffnet uns den Himmel durch seine Hoffnungsbotschaft. Nicht das Dunkel soll in unserem Leben siegen, sondern das Licht seiner Herrlichkeit. Diese Erfahrung der Psalmsänger wünsche ich Ihnen heute. Er weckt uns mitten aus Angst und Sorgen auf und beschenkt uns mit seiner großen Güte.
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Wissen Sie, was Ihr Name bedeutet? Hallo, guten Morgen zu Aufgeweckt. Bei mir ist das nicht ganz eindeutig. Ich sage aber immer, es kommt aus dem Altägyptischen und bedeutet die von Gott Geliebte. Weil das gefällt mir am besten. Was Deborah bedeutet, erfahren Sie gleich von Deborah Rosenkranz. Und auch, ob sie denkt, dass Nomen auch Omen ist. Nach Musik von Julien Walter. Komm, Jesus, komm.

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1: Was bedeutet dein Name? Dir ist sicher aufgefallen, dass ich jede E-Mail, jedes Video und jede Aufnahme mit Danke für dich beende. Das mache ich nicht einfach nur zufällig so. Ich möchte dich dadurch daran erinnern, wie wertvoll du bist. Dein Leben ist einzigartig und es ist kein Zufall. Wenn ich nach Auftritten Bücher signiere, höre ich so oft Namen, die mich völlig faszinieren. Und direkt muss ich dann nachfragen, was bedeutet dein so schöner Name denn? Oh, ich bin echt überrascht, dass so wenige Menschen mir darauf antworten können. Oft höre ich, keine Ahnung. Als Kind fand ich die Bedeutung meines Namens total langweilig, denn Deborah bedeutet die fleißige Biene. Ich wollte aber eher eine Bedeutung wie geliebtes Kind Gottes. Doch heute weiß ich, dass die Bedeutung nur zu gut zu mir passt und dass der Zusatz geliebtes Kind Gottes so oder so über meinem Namen steht. Beziehungsweise es ist nicht einmal ein Zusatz. Denn dass du ein Kind Gottes bist, steht vielleicht nicht direkt in deinem Namen, dafür aber über deinem ganzen Leben. In Jesaja 43,1 sagt Gott: Ich habe dich bei deinem Namen gerufen. Du bist mein. Was bedeutet dein Name? Du weißt es nicht? Dann google doch mal und geh damit ins Gebet. Insbesondere dann, wenn du denkst, damit kann ich gar nichts anfangen. Denn vielleicht will Gott mit dem, womit du heute noch nichts anfangen kannst, etwas ganz Neues anfangen. Und vergiss nicht, dass über deinem Namen die Wahrheit bestehen bleibt. Du bist sein geliebtes Kind. Und ganz bewusst sage ich auch heute, danke für dich.
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0: Wissen Sie, was eine Echokammer ist? Das ist was, das wir alle mehr oder weniger betreiben, weil das Leben damit einfacher wird. Alles Weitere erklärt Ihnen jetzt Oliver Jeske im Anstoß, den gibt's auch als Podcast, und auch, warum das Prinzip Echokammer vielleicht nicht gerade die erste biblische Wahl ist.
1: Ich möchte Bestätigung für meine eigene Meinung oder meine Pläne bekommen. Und deshalb sammle ich möglichst viele Gleichgesinnte um mich. Sie sollen mir fleißig zunicken. Das Ganze nennt man Echokammer oder Bubble. Und die gab es auch schon im 9. Jahrhundert vor Christus. Der israelische König Ahab will gegen einen Feind zu Felde ziehen. Als Verbündeten holt er sich seinen Verwandten ins Boot, König Josaphat von Juda. Doch der ist vorsichtig. Sein Rat: Bevor wir unsere Truppen mobilisieren, befrag nur zuerst den Herrn, gleich heute. Ahab wartet daraufhin mit 400 sogenannten Propheten auf. Offensichtlich handverlesene Leute. Sie haben nichts anderes zu tun, als Ahab nach dem Mund zu reden. Und das in scheinheiligem Gewand. Doch Josaphat durchschaut das Spiel. Er besteht darauf, den Propheten Micha anzuhören. Der Einzige, der seine Fahne nicht nach dem Wind hängt, sondern Gottes Wahrheit weitersagt. Auch wenn sie unbequem ist. Was das für mich heute bedeutet? Ich bin kein König Ahab und kann nicht hunderte Gleichgesinnte um mich scharen. Dennoch möchte ich sensibel bleiben. Suche auch ich vielleicht am liebsten Gleichgesinnte, die meine vorgefassten Meinungen zementieren? Es bleibt mir nichts anderes übrig, als dass ich mich wie Micha immer wieder Gott selbst aussetze. Mich in der persönlichen Zwiesprache, in Gebet und Andacht von ihm hinterfragen lasse. Bin ich wirklich echt und ehrlich vor Gott und den Menschen? Kommst du Gott trotz der vielen Stimmen um mich herum zu Wort? Ich kann nicht ausschließen, dass dieser Prozess manchmal schmerzlich ist. Eventuell muss ich meinen Kurs korrigieren. Doch was gibt es Schöneres, als mit Gott auf einer Linie zu sein?
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